0: Papa ist länger Dingen, können uns auch ein bisschen lieb.
1: Nein, wir haben uns jetzt.